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0: so gibt's jetzt schon den Verlobungskuss, versäumen die Leute ja die Lekte elektrische.
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2: Meine Herren, es war die dümmste Idee meines Lebens, Ihnen die Benutzung des Stückes für eine Operette zu gestatten. Seit 6 Monaten kann ich nicht mehr ruhig schlafen. Täglich zur selben Zeit weckt mich der Werkelmann gegenüber meinem Hause mit ihrem verdammten Walzer.